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1: Auf der Strasse noch nichts los an diesem Montagmorgen. Wenn ihr aber etwas gesehen habt, was wir nicht haben, dann gebt es doch kurz durch auf gratis Verkehrshotline 0800 und 3x60. Vielen Dank und kommt gut in die neue Woche. Es ist jetzt in 4 Minuten, ist es 5.
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1: Heute Morgen hat es vereinzelt noch Wolken und es kann vor dem Mittag schon an gewissen Orten Regengüsse geben. Gegen den Abend sind dann teils heftige Gewitter möglich. Aktuell messen wir in der Stadt Zürich 22 Grad, das Regensdorf und das Duggen sind es 21 Grad. Morgen ist es zeitweise sonnig mit Gewitter sowie teils Hagel und Sturmböen am Nachmittag und am Abend.
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2: Wir starten die neue Arbeitswoche, das mit viel guter Musik von Supertramp, Lionel Richie und den Backstreet Boys. So tönt der Start in den Tag einfach perfekt.
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Wir wachen am Montagmorgen. Ich habe jetzt gerade einen wunderbar gemütlichen 2000er-Hit für euch parat. Ein Duett von einem Sänger und einer Schauspielerin. Und ich glaube ja, der Robbie Williams hat damals doch einfach mit der Nicole Kidman ein bisschen rumschäkern und hat darum vorgeschlagen, «Something Stupid» neu aufzunehmen. Im Original ja von Frank und Nancy Sinatra. Funktioniert für mich so also viel besser. Guten Morgen.

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1: Nach wie vor alles ruhig auf der Strasse im Grossraum Zürich, im Zürich-Oberland und rund um den Zürichsee. Wenn ihr aber etwas seht, gebt es uns doch kurz durch auf gratis Verkehrshotline 0800 und 3x60. Vielen Dank und wünsche gutes und sicheres Ankommen. Es wird jetzt 5:30 sein.
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1: Mit dem Manuel Mückler. Guten Morgen. Die Briefzustellung jeden Tag könnte ab dem Jahr 2035 wegfallen. Wie der Postchef Pascal Grieder gegenüber der NZZ sagt, werde der vom Bundesrat vorgeschlagene Schwellenwert im Jahr 2033 oder 2034 erreicht. Ab dann könne die Post beantragen, dass Briefe nicht mehr täglich zugestellt werden. Die Hitzewelle hat in Europa seit dem 21. Juni für über 1300 zusätzliche Todesfälle gesorgt. Wie der Chef der Weltgesundheitsorganisation mitteilt, sei Europa der Kontinent, der sich weltweit am schnellsten aufwärmt. Momentan leiden 150 Millionen Menschen in Europa unter extremen Hitze. Die Atommacht Pakistan hat erneut Ziele im Nachbarland Afghanistan angegriffen. Wie der pakistanische Informationsminister auf der Plattform X mitteilt, haben Sicherheitskräfte an den Landesgrenzen einen Bodeneinsatz durchgeführt. Ein lokaler Sender aus Afghanistan redet von 30 Todesopfern und über 100 Verletzten. Seit dem Herbst kommt es zwischen den beiden Nachbarländern immer wieder zu Angriffen.
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1: Heute Morgen hat es vereinzelt noch Wolken und es kann vor dem Mittag an gewissen Orten schon Regengüsse geben. Gegen den Abend sind dann teils heftige Gewitter möglich. Aktuell messen wir in der Stadt Zürich 22 Grad, Elk und das Lachen sind es 21 Grad. Morgen ist es zeitweise sonnig mit Gewitter sowie teils Hagel- und Sturmböen am Nachmittag und am Abend. Das aktuelle Wetter und die genaue Prognose

Guten Morgen, ihr hört Radio Zürichsee. Am Wochenende hat es ja sicher jeder von euch irgendwo an ein Wasser gezogen. Mir ist aufgefallen, dass immer wieder Personen unterwegs sind, die unter der Badhose ihre Unterhose anhaben. Darum unsere Frage vom Tag, die jeden Morgen neue Meinung interessiert. Findet ihr das okay? Oder sagt ihr, nein, Unterhosen gehören eindeutig nicht unter die Badsachen? Eure Meinung jetzt direkt ins Studio auf 079 255 7171. Guten Morgen miteinander.

0: Wunderschön.
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0: Wir schauen rasch auf die Straße. Da haben wir eine Meldung wegen einem Unfall, oder besser gesagt wegen einer ungesicherten Unfallstelle auf der A3. Zürich Richtung Chur zwischen Wollerau und Schindeleggi besteht Staugefahr. Sonst ist es im Grossraum Zürich, im Zürich-Oberland und in der Region Obersee aktuell noch ruhig. Alle Verkehrsmeldungen im Detail gibt es jederzeit auch online auf radiozürichsee.ch oder in der Radio Zürichsee App. Jetzt ist es 5:05.
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2: Mit dem Manuel Mückler. Guten Morgen. Die tägliche Briefzustellung könnte in Zukunft wegfallen. Wie die NZZ berichtet, könnte die Briefzustellung ab dem Jahr 2035 wegfallen. Das hat der Postchef Pascal Grieder gesagt. Der vom Bundesrat vorgeschlagene Schwellenwert werde gemäss Berechnungen 2033 oder 2034 erreicht. Dann könne die Post beim Bundesrat beantragen, dass die Zustellung nicht mehr täglich passiert. Der Pascal Grieder bezeichnet den Schwellenwert als vernünftig. Man müsse sich fragen, wie lange man sich den Luxus von der täglichen Zustellung noch leisten will. Die Hitze hat für tausende zusätzliche Todesfälle gesorgt. Die Hitzewelle mit Rekordtemperaturen zu Europa hätte laut dem Chef der Weltgesundheitsorganisation WHO seit dem 21. Juni für mehr als 1300 zusätzliche Todesfälle gesorgt. Europa sei der Kontinent, der sich auf der Welt am schnellsten erwärme. Der Wärmeverlauf ist doppelt so schnell wie im globalen Durchschnitt. Aktuell würden 150 Millionen Menschen unter der Hitze leiden. Schulen sind geschlossen oder Stromnetz brechen zusammen. Die europäischen Wohnungen, Arbeitsplätze und Schulen sind für solche Temperaturen nicht ausgelegt, so der WHO-Chef weiter. Pakistan hat wieder Ziele in Afghanistan angegriffen. Sicherheitskräfte haben entlang der Grenzen einen Bodeneinsatz durchgeführt, das hat der Informationsminister auf der Plattform X geschrieben. Bei den Angriffen sind 3 Ziele in afghanischen Provinzen zerstört und mehrere mutmaßliche Terroristen getötet worden. Der Angriff sei eine Antwort auf die jüngsten Terroranschläge in Pakistan. Aus Afghanistan gibt es noch keine offizielle Angabe von der islamistischen Taliban, die dort regiert. Der lokale Sender Tolon News hat von 30 Todesopfern und über 100 Verletzten berichtet. Seit dem letzten Herbst kommt es zwischen den beiden Nachbarländern Pakistan und Afghanistan immer wieder zu Angriffen. Pakistan wirft Afghanistan vor, Terroristen zu beherbergen. Zum Sport. Die K.O.-Phase an der Fußball-WM hat angefangen. Gestern Abend hat sich im ersten 16-Final der Co-Gastgeber Kanada mit einem Goal in der Nachspielzeit mit 1:0 gegen Südafrika durchgesetzt. Für die Schweizer Nazi gilt es dann am Freitag am Morgen um 5 Uhr Schweizer Zeit ernst. Dann trifft die Schweiz im BC Place Stadium zu Vancouver auf Algerien.
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2: Heute Morgen hat es vereinzelt noch Wolken und es kann vor dem Mittag schon gewisse Regengüsse geben. Gegen den Abend sind dann teils heftige Gewitter möglich. Aktuell messen wir in der Stadt Zürich 22 Grad, in Wädischwil und Wesen sind es 21 Grad. Morgen ist es zeitweise sonnig mit Gewitter sowie teils Hagel- und Sturmböen am Nachmittag und Abend.
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0: Wir starten ganz wunderbar in die neue Woche hier bei Radio Zürichsee. Das mit Tina Turner, Michael Jackson, no doubt. Aber auch Aha habe ich parat gemacht. So macht es aufstehen doch Spass. Guten Morgen miteinander.
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0: Wunderschönen guten Morgen, ihr habt Radio Zürich eingeschaltet. 6 Minuten nach der 6 an diesem Montag. Und am nächsten Montag, also genau heute in einer Woche, haben wir etwas ganz Spezielles für euch.
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0: 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Und die WhatsApp-Nummer wie immer 079 255 71 71.
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0: Jetzt ist es 6:15. Wunderschönen guten Morgen. Es ist wieder Zeit zum Mitraten. Welcher Star versteckt sich hinter der heutigen Story?
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2: Stellt euch Folgendes vor. Mitte 80er Jahre, Kalifornien. Zwei junge Bursten am Tschöppeln bei der Firma Dairy Queen. Die machen feine Eisbecher und kalte Softdrinks. Ein Leben zwischen Mixer und Kühlschrank. Aber eigentlich wollen sie eine Musikgruppe machen. Der eine hätte nur eine Schwester, die könnte ja ein bisschen Backing-Vocals machen. Niemand weiss da, dass sie das Zeug, die Stimme und das Charisma für die Frontfrau hat. Die Band, die sich zwischen Softies und Milkshakes gegründet hat, ist No Doubt.

0: Ihrem Radio Zürich eingeschaltet am Montagmorgen. Für euch parat ein riesiger 80er-Hit, wo der Refrain den Song weltberühmt gemacht hat, aber die eigentliche Botschaft vom Song irgendwie ein bisschen verloren gegangen ist. Um welchen es sich da handelt, ich höre es gerade nach den News.
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0: Ein kurzer Blick auf die Strasse. Da haben wir zum einen in der Region Obersee einen Unfall auf der A3 Zürich Richtung Chur zwischen Wollerau und Schindelegi. Stau, dort ist der linke Fahrstreifen gespielt. Nein, ist noch höhere Zürichsee, Entschuldigung. Dann im Grossraum Zürich, da haben wir Morgenverkehr. Das vor dem Gubrisch-Tunnel Richtung St. Gallen. Dann stehen wir auf der Westumfahrung ab Urdorf Süd. Und auch rund ums Brütiseller Kreuz fängt es langsam an zu stocken. Allen unterwegs kommen gut und vor allem sicher euer Ziel. Jetzt ist dann gerade 6:35.
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2: Mit dem Manuel Mückler. Die Stromtarife fürs nächste Jahr dürften tiefer werden. Eine Umfrage vom Verband Schweizerischer Elektrizitätsunternehmen deutet wieder auf gesunkene Preise hin. Laut der Umfrage könnte der Tarif für Haushaltskunden vom Strom um 3-6% zurückgehen. Die Briefzustellung jeden Tag könnte ab dem Jahr 2035 wegfallen. Wie der Postchef Pascal Grieder gegenüber der NZZ sagt, werde der vom Bundesrat vorgeschlagene Schwellenwert im Jahr 2033 oder 2034 erreicht. Ab dann können die Post beantragen, dass Briefe nicht mehr täglich zugestellt werden. Die Hitzewelle hat zu Europa seit dem 21. Juni für über 1'300 zusätzliche Todesfälle gesorgt. Wie der Chef der Weltgesundheitsorganisation WHO mitteilt, sei Europa der Kontinent, der sich weltweit am schnellsten aufwärmt. Momentan leiden 150 Millionen Menschen zu Europa unter extremen Hitze.
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2: Heute scheint zeitweise die Sonne. An gewissen Orten kann es vor dem Mittag schon die ersten Regengüsse geben. Ab dem Nachmittag gibt es dann verbreitet Regen und teils auch heftige Gewitter. Aktuell messen wir in der Stadt Zürich und Horgen 22 Grad. Zusammenbruch sind es 21 Grad. Morgen ist es zeitweise sonnig mit Gewitter sowie teils Hagel- und Sturmböen, vor allem am Nachmittag und am Abend. 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
0: Er gehört zu den Songs, die am meisten missverstanden werden, aber einen Refrain mitbringen, der einfach jeden zum Singen bringt. Bruce Springsteen, Born in the USA, mit dem

0: machen wir jetzt gerade weiter. Und nachher gibt es noch gemütlichen 90er-Sound von der Safi B. Hawkins. Wunderschönen guten Morgen.
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0: 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Guten Morgen, 5 Minuten nach der 6:30 haben wir es. Der Yves Keller, der läutet nämlich dann jeden Morgen an einer anderen Person an und strapaziert dann auch gerne mal ein bisschen Nerven von seinem Gegenüber.
1: Sie haben mir eine neue Brillenkorrektur gemacht.
2: Ja?
1: Hat das Fräulein gesagt, da sehe ich alles besser. Und? Mit dieser neuen Brille.
2: Seht es besser?
1: Es ist schlechter geworden. Meine Frau sieht nicht mehr schön aus. 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
2: Jesus Gott.
0: Ja. Ab dem Mittwoch, immer um 20 vor da bei Radio Zürichsee, das neue Kellerphone, eine grosse Portion Morgenhumor für euren Start im Tag. Und der nimmt uns auch wunderbar mit in einen neuen Morgen rein. 80er von der Queen. Schön, haben wir Radio Zürichsee eingeschaltet.

Eure Meinung direkt ins Studio via WhatsApp-Sprachnachricht auf 079 255 7171. Wunderschönen guten Morgen. Jeden Morgen interessiert eure Meinung bei der Frage vom Tag. Die könnt ihr eben via WhatsApp-Sprachnachricht direkt ins Studio geben. Die Frage heute, da geht es um Badhosen. Am Wochenende sind wir sicher alle irgendwo an einem Wasser gewesen. Ich gehe betteln und vielleicht ist es euch auch aufgefallen. Es gibt Leute, meistens Männer, die ihre Unterhosen anlassen unter den Badhosen. Und darum meine Frage vom Tag. Ist das okay, wenn man die Unterwäsche anlässt unter den Badsachen oder sagen dir, nein, geht gar nicht? Und ich bin ja schon überrascht bei unserer Instagram-Umfrage. Dort sind es doch irgendwas fast 10%, die sagen, mal, hey, ist okay, Unterhosen abhalten. Wie seht ihr es? Eure Meinung direkt ins Studio 079 255 7171. Und da gehen wir ab in die 80er Jahre und geniessen, bevor dann vielleicht noch der Regen kommt, Pink Floyd, Another Brick in the Wall. Guten Morgen.

0: Ich lasse die Radio Zürichsee an dem Montagmorgen für euch paraten Song, wo eigentlich so ein spontan in einer Studiosession mal entstanden ist, weil der Künstler einfach ein bisschen an der Gitarre rumgespielt hat. Welcher Song das da mit seinen Gitarren überzeugt? Ihr hört es gerade nach den News.
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0: Verkehrsübersicht am Morgen hier bei Radio Zürichsee, und zwar im Grossraum Zürich. Da haben wir Morgenverkehr vor dem Gubrisch-Tunnel Richtung St. Gallen und weiter auf dem Nordring. Dadurch das dann auf der Westumfahrung in beide Richtungen ab Urdorf Süd. Dann braucht es mehr Zeit rund ums Brütiseller Kreuz auf der A1 Stockzabe Frettiken bis Zürich Ost. Sonst haben wir noch eine Warnung vom Zürichsee, nämlich Stau, das auf der A3 Zürich Richtung Chur, zwischen Wollerau und Schindelegi wegen einem Unfall. Die linke Spur ist dort gesperrt. Alle Verkehrsmeldungen im Detail gibt es jederzeit online auf radiozürichsee.ch oder auch in der Radio Zürichsee App. Jetzt ist es 5:07, allen unterwegs, eine gute Fahrt.
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5: Mit dem Manuel Mückler. Die Stromtarife in der Schweiz dürften im 2027 wieder sinken. Wie eine Umfrage vom Verband Schweizer Elektrizitätsunternehmen VSE zeigt, dürften dank einer günstigeren Beschaffung die Preise weiter zurückgehen. Der Krieg im Iran wirke sich gemäss VSE nicht negativ auf Preise aus. Seit dem Stromgesetz würden mehr Energieversorgungsunternehmen den Strom auf dem Markt langfristig beschaffen, teils 2 bis 3 Jahre im Voraus. An der Umfrage haben sich 75 Unternehmen beteiligt. Für Haushaltskunden könnten die Preise um 3-6% sinken, für Geschäftskunden beträgt der Rückgang 4-7%. Die rund 580 Grundversorger in der Schweiz müssen ihre definitiven Tarif für das nächste Jahr bis Ende August festlegen. Die Eidgenössische Spielbankenkommission fordert zusätzliche Kompetenzen und Ressourcen im Kampf gegen illegales Glücksspiel. Das Justizdepartement vom Bundesrat Beat Jans arbeitet aktuell an einem neuen Gesetz. Der Bundesrat und Kantone wollen diese Reform möglichst kostenneutral gestalten. Wie der Blick berichtet, plädiert die Spielbankenkommission für mehr Ermittlungsbefugnis bis zu einer eigenen Gerichtspolizei. Sie sagen heute regelmässig auf die Unterstützung von kantonalen Polizei. Behörden angewiesen. Im letzten Jahr hat die Kommission 105 Verfahren eröffnet und 580 illegale Online-Seiten sperren lassen. Das Festival Opernhaus für alle in Zürich hat trotz Hitze viele Leute angezogen. Wie das Opernhaus Zürich mitteilt, haben bei der erstmaligen Durchführung 15'000 Menschen das Open-Air-Festival besucht. Das Festival vom Freitag bis gestern Abend hat Live-Übertragungen vom Ballett Romeo und Julia sowie Tannhäuser von Richard Wagner umfasst. Außerdem ist das erste Mal das neu gegründete Kinderoper-Orchester mit über 80 Musikerinnen und Musikern zwischen 8 und 15 Jahren alt auftreten. Das Opernhaus hätte laut Organisatoren seine künstlerische Vielfalt einem breiteren Publikum zugänglich machen.
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5: Die K.O.-Phase an der WM hat offiziell angefangen. Gestern Abend hat sich im ersten 16-Viertelfinale der Co-Gastgeber Kanada dank einem Goal in der Nachspielzeit mit 1-0 gegen Südafrika durchgesetzt. Für die Schweizer Nazi gilt es dann am Freitag am Morgen um 5 Uhr Schweizer Zeit ernst. Dann trifft die Schweiz im BC Place Stadium in Vancouver auf Algerien mit dem ehemaligen Nazi-Trainer Wladimir Petkovic.
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5: Heute scheint zeitweise die Sonne an gewissen Orten, kann es vor dem Mittag schon die ersten Regengüsse geben. Aber am Nachmittag gibt es dann verbreitet Regen und teils heftige Gewitter. Aktuell messen wir in der Stadt Zürich 22 Grad, in Winterthur und Zivil sind es 21 Grad. Morgen ist es zeitweise sonnig mit Gewitter sowie teils Hagel- und Sturmböen, vor allem am Nachmittag und am Abend.
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0: Während der Studio-Session war Lenny Kravitz einfach mal so ein mit der Gitarre am Spielen. Rausgekommen, einer der grössten Rockhits der 90er Jahre. Fly Away. Gibt es jetzt dann gerade, und nachher gehen wir noch ab in den 80er Jahren. Zu wem? Da macht es aufstehen doch einfach Spass.
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0: Ihr habt Radio Zürichsee eingeschaltet. 7 Minuten nach 7 haben wir es jetzt. Und genau heute in einer Woche, am nächsten Montag, haben wir etwas ganz Tolles für euch.
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0: Hallo Radio Zürichsee, Viertel ab 7 haben wir es an diesem Montagmorgen und wir haben dann wieder für euch den musikalischen Glückskeksspruch vom Tag. Weil Musik so viel mehr kann als nur unterhalten. Sie spendet Trost, verschafft Freude und eben hat ab und zu einmal eine kleine Weisheit für uns parat.
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0: Ihr kennt die Situation alle. Im Leben läuft nicht immer alles so, wie man sich das denkt oder auch gewünscht hat. Dann holt euch in dieser Situation die Klänge von der grossen 80er-Jahr-Philosophen Journey zurück ins Ohr. Don't stop believing. Hör nicht auf, daran zu glauben. Die Hoffnung behalten, in eigenen Weg. Am Ende kommt alles gut. Und wenn es nicht gut ist, ist es noch nicht gesehen.

0: und Tits im Ohr.
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0: Ihr hört Radio Zürichsee für euch bereit. Einer der ersten Top 10 Hits in den USA für eine Band. Und der Song, der wäre eigentlich mal für jemand ganz anders bestimmt gewesen. Man hat ihn wollen verkaufen, dann doch selber eingespielt und voilà, riesen Erfolg. Wer das war, ich höre es gerade nach den News.
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0: Morgenverkehr im Grossraum Zürich, da stockt und staut, wenn ihr unterwegs in Richtung Stadt, rund um den Gubrisch-Tunnel, dann auf der Westumfahrung in beide Richtungen und auch rund ums Brütiseller Kreuz, wo ihr mehr Zeit müsst einrechnen. Zusätzlich hat es Stau, das wegen einem Unfall auf der A3. Zürich Richtung Chur zwischen Wollerau und Schindeleggi müsst ihr anstehen, dort ist die linke Fahrspur gesperrt. In der Region Zürich-Oberland und Obersee, da läuft es im Moment rund, allen unterwegs, ganz gut. Gute und sichere Fahrt an euer Ziel.
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11: Mit dem Manuel Mückler. Die Stromtarife fürs nächste Jahr dürften tiefer werden. Eine Umfrage vom Verband Schweizerische Elektrizitätsunternehmen deutet weiter auf Preise, die sinken hin. Laut der Umfrage könnte der Tarif für Haushaltskunden um 3-6% zurückgehen. Die Eidgenössische Spielbankenkommission will in einem neuen Gesetz mehr Ermittlungsbefugnis oder sogar eine eigene Gerichtspolizei im Kampf gegen illegales Glücksspiel. Der Bundesrat und Kantone wollen allerdings die Neureform vom Justizdepartement möglichst kostenneutral gestalten, das berichtet der Blick. Die Kommission ist regelmässig auf die Unterstützung von kantonalen Polizeibehörden angewiesen.

0: Die Organisatoren vom Festival Opernhaus für alle in Zürich ziehen nach der erstmaligen Durchführung eine positive Bilanz. Rund 15'000 Menschen haben am Wochenende das Open Air Festival besucht, das teilt das Opernhaus Zürich mit. Auf dem Programm sind Live-Übertragungen vom Ballett Romeo und Julia, Richard Wagner im Tannhäuser sowie ein Konzert vom neu gegründeten Kinderoperorchester gewesen.
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0: Heute scheint zeitweise die Sonne an gewissen Orten, kann es vor dem Mittag schon die ersten Regengüsse geben. Ab dem Nachmittag gibt es dann verbreitet Regen und teils heftige Gewitter. Aktuell messen wir in der Stadt Zürich 23 Grad, in Nürnsdorf und Zeschenbach sind es 22 Grad. Morgen ist es zeitweise sonnig und wieder um die 30 Grad warm. Am Nachmittag und am Abend gibt es dann Gewitter mit Hagel und Sturmböen. 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
2: Der Bryan Adams und der Jim Vallance haben zusammen einen Song geschrieben, haben es eigentlich wollen verkaufen, der hat dann aber doch keinen Anklang gefunden, dann haben sie ihn selber eingespielt. Und der erste Top 10 Hit für den Bryan Adams eingefahren. 1984 war das. Run to You gibt es jetzt gerade für euch. Nachher gehen wir ab in die 90er Jahre zu Texas. Guten Morgen.
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0: ab Mittwoch strapazieren wir eure Lachmuskeln hier bei Radio Zürichsee. Guten Morgen wieder an. 6 Minuten nach der 7:30 haben wir es jetzt. Ab Mittwochmorgen läuft nämlich bei Zürichsee Hellwach eine gute Portion Morgenhumor, morgen mit dem neuen Kellerfonds. Der Yves Keller läutet jeden Morgen an einer anderen Person an und strapaziert dann dort gerne auch mal ein bisschen die Nerven von seinem Gegenüber.
1: Also, hören Sie mal, wir verkaufen die Wägele nicht.
2: Das andere Problem ist ja das mit den Körbchen, oder? Die haben ja so Gratis-Körbchen.
1: Nein, haben wir auch nicht.
2: Die selber sind ja von Anfang an kaputt gegangen. Haben Sie dort noch Ersatz?
1: Sie hören es jetzt einmal. Das geht nicht, Entschuldigung.
2: Ja, schon gut. Wie lange haben denn die Garantie?
1: Gottfried Huber nochmal, hören Sie mir auch zu. Ich habe keine Zeit, ich sollte arbeiten.
0: Aber Mittwochmorgen, immer um 20 vor da bei Radio Zürichsee, das neue Kellerfon, eine grosse Portion Humor am Morgen zum Aufstehen und eine grosse Portion 80er Jahre gibt es jetzt gerade. Mr.

Ihr habt Radio Zürichsee eingeschaltet. Montagmorgen, 7:45 haben wir es jetzt. Und auch heute interessiert wieder eure Meinung bei der Frage vom Tag. Und da geht es um einen Ort, wo wir ganz sicher einmal gewesen sind am Wochenende. Irgendwo ein Gewässer, Body, See und dann die Leute dort in den Badhosen. Oder besser gesagt, Badhosen und die Unterhosen drunter. Wie findet ihr das? Ist das voll okay, wenn man Unterwäsche unter Badsachen anlegt? Oder sagt ihr, nein, das geht gar nicht? Eure Meinung direkt via WhatsApp-Sprachnachricht in Studio 079 255 71 71. Badsachen, sprich Unterhosen unter den Badsachen anlegen, ja oder nein? Bei unserer Instagram-Umfrage sind doch fast 10% der Meinung, hey, ist okay, Badhosen und Unterhosen beides gleichzeitig anhaben und schwimmen damit. Eure Meinung jetzt direkt ins Studio 079 255 71 71. Und wir machen es noch ein bisschen heißer, bevor es dann kommt regnen. Donna Summer, Hot Stuff, wunderbaren 80er-Sound.

0: Ihr lasst Radio Zürichsee an dem Montagmorgen. Einen Song gibt es jetzt dann gerade für euch, wo unter anderem Toto, REO Speedwagon und Bryan Adams vorgeschlagen worden ist, wer ihn dann schlussendlich umgesetzt hat. Ich höre jetzt gerade nach einem News-Update.
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0: Morgenverkehr im Grossraum Zürich, da stockt und staut auf ziemlich allen Strecken, wo ihr am Morgen einmal mit mehr Zeit müsst rechnen. In der Region Zürich-Oberland und Obersee haben wir nur eine Meldung. A3 Zürich Richtung Chur zwischen Wollerau und Schindeligi stocken es im Moment noch. Das wegen einem Unfall von heute Morgen. Allen unterwegs kommen gut und vor allem sicher an euer Ziel. Jetzt ist es 5:08.
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9: Mit dem Manuel Mückler. Die Stromtarife in der Schweiz dürften im 2027 weiter sinken. Wie eine Umfrage vom Verband Schweizer Elektrizitätsunternehmen VSE zeigt, dürften dank einer günstigeren Beschaffung die Preise weiter zurückgehen. Der Krieg im Iran würde sich gemäss VSE nicht negativ auf die Preise auswirken. Seit dem Stromgesetz würden mehr Energieversorgungsunternehmen den Strom auf dem Markt langfristig beschaffen. Das teils 2 bis 3 Jahre im Voraus. An der Umfrage haben sich 75 Unternehmen beteiligt. Für Haushaltskunden könnten die Preise um 3-6% sinken, für Geschäftskunden beträgt der Rückgang 4-7%. Die rund 580 Grundversorger in der Schweiz müssen ihre definitiven Tarife für das nächste Jahr bis Ende August festlegen. Die Eidgenössische Spielbankenkommission fordert zusätzliche Kompetenzen und Ressourcen im Kampf gegen illegales Glücksspiel. Das Justizdepartement vom Bundesrat Beat Jans arbeitet aktuell an einem neuen Gesetz. Der Bundesrat und Kantone wollen die Reform möglichst kostenneutral gestalten. Wie der Blick berichtet, plädiert die Spielbankenkommission für mehr Ermittlungsbefugnis bis zu einer eigenen Gerichtspolizei. Sie sagen heute regelmässig auf Unterstützung von kantonalen Polizeibehörden angewiesen. Im letzten Jahr hat die Kommission 105 Verfahren eröffnet und 580 illegale Online-Seiten sperren lassen. Der Film «Michael» ist neues erfolgreichste Biopic auf der Welt. Die Geschichte über den King of Pop Michael Jackson hat laut dem Branchenportal Box Office Mojo jetzt rund 977 Millionen US-Dollar an der Kinokasse eingespielt. Damit hat der Film den bisherigen Rekordhalter Oppenheimer überholt, der 975 Millionen US-Dollar eingespielt hat. Michael hat laut dem Portal schon bei seinem Start im April alle Branchenerwartungen weit übertroffen. Der Film Michael erzählt die Geschichte von der Kindheit von Michael Jackson bis zu seiner Bad-Tour in den 1980er Jahren. Die Hauptrolle spielt der Neffe vom Sänger Jafar Jackson.
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9: Die K.O.-Phase an der Fußball-WM ist losgegangen. Gestern Abend hat sich im ersten 16-Finale der Co-Gastgeber Kanada dank einem Goal in der Nachspielzeit mit 1-0 gegen Südafrika durchgesetzt. Für die Schweizer Nazi gilt es dann am Freitag am Morgen am 5 Uhr Schweizer Zeit ernst. Dann trifft die Schweiz im BC Place Stadium zu Vancouver auf Algerien.

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1: Heute scheint zeitweise die Sonne. An gewissen Orten kann es dann vor dem Mittag schon die ersten Regengüsse geben. Aber am Nachmittag gibt es dann verbreitet Regen und teils heftige Gewitter. Aktuell messen wir in der Stadt Zürich 23 Grad, Bauma und Znetzl sind es 22 Grad. Morgen ist es wieder zeitweise sonnig und um die 30 Grad warm. Am Nachmittag und am Abend gibt es Gewitter mit Hagel sowie Sturmböen.
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2: Toto, REO, Speedwagon, aber auch Bryan Adams, sie alle haben Nein gesagt. Dann ist halt der Kenny Loggins zum Zug gekommen und hat den Titel King of the Movie Soundtrack abgestaubt. Das wegen seinem 80er-Hit Danger Zone. Den habe ich jetzt für euch parat für einen energiegeladenen Start in Montagmorgen. Dann gibt es aber auch noch ein 90er-Sound von The Fool's Garden. Und No Doubt mit 2000er habe ich mit dabei. Schön sind ihr da.
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0: Schnell, heute in einer Woche haben wir etwas Neues für euch hier bei Radio Zürichsee. Wunderschönen guten Morgen, jetzt dann gerade 8 ab 8.
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0: 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Zeit zum Mitraten. Welcher Star versteckt sich hinter der heutigen Story und hat mal so gefunden, hey easy, komm, wir machen doch mal eine Band.
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2: Stellt euch Folgendes vor. Mitte 80er Jahre, Kalifornien, zwei junge Bursten am Tschöppeln bei der Firma Dairy Queen. Die machen feine Eisbecher und kalte Softdrinks. Ein Leben zwischen Mixer und Kühlschrank. Aber eigentlich wollen sie eine Musikgruppe machen. Der eine hätte nur eine Schwester, die könnte ja ein bisschen Backing-Vocals machen. Niemand weiss hier, dass sein Zeug die Stimme und das Charisma für die Frontfrau hat. Die Band, die sich zwischen Softies und Milkshakes gegründet hat, ist No Doubt.

0: Mit wunderbarer 90er Musik durch den Montag, das ist Radio Zürichsee. Und jetzt dann haben wir einen Song für euch parat aus den 80er Jahren, der als Hymne für Ehrgeiz, Selbstvertrauen und Durchhaltewille gilt. Welcher das es ist, ich höre es gerade direkt nach einem News-Update.
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0: Der Blick auf die Strasse zeigt Morgenverkehr im Grossraum Zürich. Da stockt und staut auf der bekannten Strecke. Zusätzlich haben wir einen Unfall gehabt. Darum aktuell A3 Zürich Richtung Chur zwischen Wollerau und Schindellegi noch stockender Verkehr. Sonst läuft es in der Region Zürich-Oberland und Obersee haben wir keine Meldungen. Allen unterwegs kommen gut und sicher an euer Ziel. 5 Minuten noch, dann ist es 8:30.
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6: Mit dem Manuel Mückler. Der Bundespräsident Guy Parmelin reist heute für Zollverhandlungen mit Jameson Greer in die USA. Während seiner 10-tägigen Wirtschafts- und Wissenschaftsreise in den USA, zu Kanada und zu Mexiko wird er sich außerdem auch das 16-Viertelfinale der Schweizer Nazi an der WM anschauen. In der Nacht auf morgen wird Guy Parmelin dann in den USA vor die Medien treten. Die Stadt Zürcher Seeüberquerung ist um eine Woche auf den Mittwoch, 8. Juli, verschoben worden. Wie das Sportamt von der Stadt Zürich mitteilt, ist die Wetterlage für den Mittwoch zu unbeständig und das Gewitterrisiko zu hoch. Damit verschiebt sich auch der Start vom Ticketverkauf auf heute in einer Woche. Der Film über den Michael Jackson hat Oppenheimer überholt und ist neues erfolgreichste Biopic der Welt. Die Geschichte Michael über den King of Pop hat an der Kinokasse rund 977 Millionen US-Dollar eingespielt. Das berichtet das Branchenportal Box Office Mojo. Der Film zeigt die Geschichte von Michael Jackson von seiner Kindheit bis zu der Bad Tour in den 80er Jahren.
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6: Heute scheint zeitweise die Sonne. An gewissen Orten kann es schon vor dem Mittag die ersten Regengüsse geben. Aber am Nachmittag gibt es dann verbreitet Regen und teils heftige Gewitter. Aktuell da messen wir in der Stadt Zürich 24 Grad, in Volkerzwil und Zerlenbach sind es 23 Grad. Morgen ist es zeitweise sonnig und wieder um die 30 Grad warm. Am Nachmittag und am Abend gibt es Gewitter mit Hagel sowie Sturmböen. 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
0: Ein Song, oder besser gesagt eine Hymne für Ehrgeiz, Selbstvertrauen und Durchhaltewillen, das hat der Gitarrist von Queen, Brian May, geschrieben und 1989 mit Queen veröffentlicht. I Want It All haben wir jetzt gerade für euch und nachher haben wir die Queen of Rock'n'Roll, Tina Turner, mit ihrem Disco Inferno. So tönt am Ende einfach perfekt.
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0: 6 Minuten nach der halben 9 in Ihrem Radio Zürichsee eingeschaltet. Ab dem Mittwoch gibt es hier bei Zürichsee Hellwach eine grosse Portion Morgenhumor. 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
1: Sie haben mir eine neue Brillenkorrektur gemacht.
2: Ja?
1: Hat das Fräulein gesagt, da sehe ich alles besser und? Mit dieser neuen Brille.
2: Seht es besser?
1: Es ist schlechter geworden. Meine Frau sieht nicht mehr schön aus. Die hat ja Falten.
2: Jesus Gott.
0: Ab dem Mittwochmorgen, immer um 20 vor da bei Radio Zürichsee, das neue Kellerfon. Lachmuskeln jetzt schon mal vorbereiten. Ab dem Mittwoch werden sie so richtig, richtig strapaziert. Und jetzt gibt es einen wunderbaren Sound von der Tracy Chapman aus den 80er Jahren. Schönen guten Morgen.

0: Ihr an der Radio Zürichsee eingeschaltet. Das ist euer Montagmorgen und jeden Morgen interessiert auch eure Meinung bei der Frage vom Tag. Könnt ihr jeweils eure Meinung durchgeben via WhatsApp. Sprachnachricht 079 255 71 71. Die Frage vom Tag heute. Unterhosen unter den Badsachen, ist das in Ordnung oder findet ihr, geht gar nicht? Da haben wir eine Nachricht bekommen, eben via WhatsApp.
1: Guten Morgen, das ist der Thomas von Bertschiken. Ein bisschen heiser, durmfest gewesen. Also der mit den Badhosen und Unterhosen, das ist also absolut ein No-Go. Ich habe 6 Jahre Hallenbad betrieben. Das ist eine riesen Sauerei. Ich wünsche euch einen heißen, schönen Tag.
0: Seht also auch unsere Instagram-Community so. 92% sagen ganz klar, nein, das geht nicht. Zieht die Unterhosen ab. Badhosen, die langen. Und die Musik, die langen auch. Wunderbarer Sound von George Harrison. Guten Morgen.

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0: Es heisst immer, das Original sei besser. Für den 80er-Song, den ich für euch parat habe, gilt das aber nicht. Ein Coversong, der im 86 rausgekommen ist, von einem Motown-Hit, der eigentlich schon 20 Jahre älter war, haben wir nämlich hier bei Radio Zürichsee. Welchen Song, das hier das Original überholt hat, ihr hört es gerade direkt nach einem News-Update.
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0: Der Blick auf die Strasse. Wir haben noch Morgenverkehr, das, wenn wir unterwegs sind, Richtung Stadt Zürich bei der Autobahnende. Da haben wir Stau, auch auf dem Westring in beide Richtungen ab Urdorf Süd, wo es am Stocken ist. Vor dem Gubristunnel Richtung St. Gallen müsst ihr ebenfalls anstehen und rund ums Brütiseller Kreuz braucht es auch noch ein bisschen Geduld. Dann haben wir eine Meldung von der A4 Brunnen Richtung Zürich zwischen Affolter am Albis und Zürich Weststau wegen einem Pannenfahrzeug. Dort ist ein Fahrstreifen blockiert. Allen unterwegs ganz gute und sichere Fahrt an euer Ziel. 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
3: Mit dem Manuel Mückler. Der Guy Parmelin reist heute für Handelsgespräche in die USA. Der Bundespräsident wird dort den US-Handelsbeauftragten Jameson Greer zu Zollverhandlungen treffen, wie das Bundesrat mitteilt. In 4 Wochen läuft die Vereinbarung zwischen der Schweiz und den USA ab, die regelt, dass 10% Zusatzzoll gelten. Neben seiner 10-tägigen Wirtschafts- und Wissenschaftsreise durch die USA, Kanada und Mexiko plant der Guy Parmelin auch das 16-Finalspiel der Schweizer Nazi an der WM zu besuchen. Der Wirtschaftsminister soll dann noch in der Nacht auf morgen in den USA vor die Medien treten. Die Stadtzürcher Seeüberquerung wird wetterbedingt verschoben. Die geplante Seeüberquerung von diesem Mittwoch wird um eine Woche auf den Mittwoch, 8. Juli, verschoben. Das teilt das Sportamt der Stadt Zürich mit. Das, weil dieser Mittwoch die Wetterlage zu unbeständig und damit das Gewitterrisiko zu hoch ist. Ob dann die Bedingungen eine Durchführung am 8. Juli zulassen, wird das OK wiederum heute in einer Woche entscheiden. Sollte es dann grünes Licht geben, wird der Ticketverkauf ebenfalls heute in einer Woche am Mittag um 12 Uhr starten. Für die Durchführung der Stadt Zürcher Seeüberquerung ist eine schöne und stabile Wetterlage sowie eine Wassertemperatur von mindestens 21 Grad notwendig. Im Blut von 630 Erwachsenen sind PFAS nachgewiesen worden. Wie die Westschweizer Zeitungen «24 Heures», «Tribune de Genève» und «Le Temps» berichtet, sind die sogenannten Ewigkeitschemikalien bei sämtlichen untersuchten Personen von einer Studie nachgewiesen worden. Die Studie ist vom Zentrum für Allgemeinmedizin und Public Health Unisante in den Kantonen Waadt und Bern durchgeführt. Frauen und Vegetarier seien dabei innerhalb der Stichprobe am wenigsten belastet gewesen, so Zeitungen. Ein höherer Fleischkonsum würde die Belastung ebenso wie der Konsum von Fisch oder auch Alkohol erhöhen. Auch die Benutzung von Skiwachs und Imprägniersprays zum Beispiel würden bei der Verbreitung von PFAS eine Rolle spielen.
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3: Heute scheint zeitweise die Sonne. An gewissen Orten kann es vor dem Mittag schon die ersten Regengüsse geben. Aber am Nachmittag gibt es dann verbreitet Regen und teils heftige Gewitter. Aktuell da messen wir in der Stadt Zürich und in Wallenstadt 24 Grad. In Wetzikon sind es 23 Grad. Morgen ist es ebenfalls zeitweise sonnig und wieder um die 30 Grad warm. Am Nachmittag und am Abend gibt es dann Gewitter mit Hagel sowie Sturmböen.
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0: Mit einem Coversong hat Kim Wilde 1986 Platz 1 von der US-Billboard-Charts geholt. Und das eben mit einem Cover von einem berühmten Motown-Hit. «You Keep Me Hanging On», 1986 dann das Cover rausgekommen, 1966 im Original. Und wir hören jetzt den gerade, nachher geht es zu Ray Parker Jr. und dann noch ein bisschen in den 90er Jahren zu R.E.M. «Losing My Religion». So tönt der Montag einfach perfekt.
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9 Minuten nach 9, ihr habt Radio Zürich eingeschaltet. Wunderschönen guten Morgen. Wir sind unterwegs durch den Montag und wenn ich würde behaupten, hoffen viel, dass der Regen dann eben wirklich mal kommt. Nicht zu fest Sturm, aber einfach so mal wieder ein bisschen regnen, abkühlen, alles ein bisschen gemächlicher. Stadt Zürich sieht es momentan so aus, dass das in der nächsten Stunde der Fall ist. Vielleicht auch im Unterland, das Oberland, das könnte heute am Mittag noch verschont bleiben. Auf der Abend sollte dann auch mehr Regen bekommen. Wir nehmen es, wie es kommt und geniessen es mit guter Musik und einem Mike Oldfield. Da geht es jetzt gerade ab in die 80er Jahre und hinten rein noch ein 2000er für mehr Abwechslung von Tom Jones. Viel Spass!

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0: Ihr habt Radio Zürich eingeschaltet. Wir haben den Sound für euren Montag parat. Das mit der Madonna Laid Back, aber auch Supertramp. Gibt's alles gerade als nächstes.
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0: Der Blick auf die Straße, vor allem im Grossraum Zürich, haben wir aktuell noch Morgenverkehr, das vor dem Gubrisch-Tunnel Richtung St. Gallen, heisst dann auch auf der Westumfahrung. Ab Burdorf Nord, wo ihr müsst mit stockendem Verkehr rechnen und auch rund ums Brütiseller Kreuz knorzt es noch ein bisschen. Allen unterwegs kommen gut und vor allem sicher an euer Ziel.
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2: Es scheint teils die Sonne. An gewissen Orten kann es vor dem Mittag schon die ersten Regengüsse geben. Ab dem Nachmittag gibt es dann Regen verbreitet und teils heftige Gewitter. Aktuell messen wir in der Stadt Zürich und zur Wallenstadt 24 Grad. In Wetzikon sind es 23 Grad. Morgen ist es zeitweise sonnig und wieder um die 30 Grad warm. Am Nachmittag und am Abend gibt es Gewitter mit Hagel sowie Sturmböen. 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

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Wir haben das Beste aus den 80er, 90er und mehr, das mit ganz viel Abwechslung. Und eben genau so eine für ein bisschen mehr Abwechslung für euren Montag gibt es jetzt gerade Supertramp aus den 70er Jahren, nachher ein 90er Hit, wo ich mich jetzt schon darauf freue. Alanis Morissette mit ihrem Ironic und Jimmy Cliff liefert uns 80er Reggae Night. Schön, habt ihr eingeschaltet. 20 vor 10 ist es jetzt.

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2: Wir haben eine Warnung für alle, die am Obersee unterwegs sind. A3 Zürich Richtung Chur zwischen Lachen und Reichenburg. Dort eine Gefahr wegen Gegenständen. Eine Signaltafel liegt dort auf der Fahrbahn. Dann haben wir den Grossraum Zürich, der staut. Auf dem Westring Richtung Basel zwischen Urdorf Süd und dem Limmataler Kreuz. Alle Verkehrsmeldungen sonst habt ihr auch immer in der Übersicht auf radiozürichsee.ch oder in unserer Radio Zürichsee App. Kommt alle gut und sicher an, es ist 5 vor 10.
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2: Mit dem Manuel Mückler. Der Guy Parmelin reist heute für Handelsgespräche in die USA. Der Bundespräsident wird dort den US-Handelsbeauftragten Jamieson Greer zu Zollverhandlungen treffen, wie der Bundesrat heute mitteilt. In 4 Wochen läuft die Vereinbarung zwischen der Schweiz und den USA ab, die regelt, dass 10% Zusatzzölle gelten. Neben seiner 10-tägigen Wirtschafts- und Wissenschaftsreise durch die USA, Kanada und Mexiko plant der Guy Parmelin auch das 16-Viertelfinale der Schweizer Nazi an der WM besuchen. Der Wirtschaftsminister soll dann noch in der Nacht auf morgen in den USA vor die Medien treten. Im Blut von 630 Erwachsenen sind PFAS nachgewiesen worden. Wie die Westschweizer Zeitungen 24 Heures, Tribune de Genève und Le Temps berichtet, sagen die sogenannten Ewigkeitschemikalien bei sämtlichen untersuchten Personen von einer Studie nachgewiesen worden. Die Studie ist vom Zentrum für Allgemeinmedizin und Public Health Unisanté in den Kantonen Waadt und Bern durchgeführt worden. Frauen und Vegetarier sagen dabei innerhalb der Strichprobe am wenigsten belastet gewesen, so Zeitungen. Ein höherer Fleischkonsum würde die Belastung ebenso wie der Konsum von Fisch oder auch Alkohol erhöhen. Auch die Benutzung von zum Beispiel Skiwachs und Imprägniersprays würden bei der Verbreitung von PFAS eine Rolle spielen. Die Fußball-Weltmeisterschaft hat in der Gruppenphase neue Rekorde aufgestellt. Wie der Weltfußballverband heute mitteilt, hat man mit einer Zuschauerzahl von über 4,6 Millionen Menschen einen neuen Zuschauerrekord aufgestellt. Wenig überraschend ist der neue Rekord insofern, dass an einer Fußball-WM auch noch nie so viele Gruppenspiele wie in diesem Jahr gegeben hat. Wie die FIFA schreibt, sind unter anderem mit diesen 72 Spielen über 300.000 Hotdogs sowie jeweils 2 Millionen Softdrinks und alkoholische Getränke konsumiert. 1248 Spieler haben in der Gruppenphase ihre Nation repräsentiert und für 215 Goal gesorgt.
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2: Heute scheint zeitweise die Sonne. An gewissen Orten kann es schon vor dem Mittag die ersten Regengüsse geben. Aber am Nachmittag gibt es dann verbreitet Regen und teils heftige Gewitter. Aktuell messen wir in der Stadt Zürich und das Regensdorf 24 Grad. Zu Abend sind es 21 Grad. Morgen ist es zeitweise sonnig und wieder um die 30 Grad warm. Am Nachmittag und am Abend gibt es Gewitter mit Hagel sowie Sturmböen.
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3: Die einen freut es, die anderen finden, nein, mehr Sonne wäre also gut. Wir brauchen keinen Regen. Wir liefern die Abwechslung zum abwechslungsreichen Wetter vom heutigen Montag. Das mit der Samantha Fox und James Blunt, der Bengals und Genesis. Guten Tag.
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1: Eine Meldung von der Strasse Hämmer, die betrifft den Grossraum Zürich. Genauer gesagt, der Westring A3 Richtung Basel, zwischendurch auf Nord und dem Limmataler Kreuz haben wir stockenden Verkehr. Allen unterwegs eine gute Fahrt.
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2: Im Grossraum Zürich stocken sie auf der A3 Westring Richtung Basel, das zwischen Urdorf Nord und dem Limmataler Kreuz. Alle Verkehrsmeldungen und Übersicht habt ihr jederzeit auf radiozürichsee.ch oder in unserer Radio Zürichsee App. Ich wünsche allen unterwegs ein gutes und sicheres Ankommen. Es wird 5 vor 11.
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2: Mit dem Manuel Mückler. Ab dem Mittwoch, 1. Juli, treten die Massnahmen gegen den Missbrauch von Telefonnummern in Kraft. Der Schutz von betrügerischem Missbrauch von Schweizer Telefonnummern wird auch im Mobilnetz verstärkt. Telekom-Anbieter müssen ab dem neuen Monat verdächtige Anrufe als unbekannt kennzeichnen oder gar ganz blockieren. Der Schweizer Konsumentenschutz begrüßt die Umsetzung, wie er heute mitteilt. Das Vorgehen gegen den Nummernmissbrauch, den man auch Spoofing nennt, ergänzen die seit dem letzten November standardisierten Werbeanruffilter. Spoofing ist eine weit verbreitete Masche, wo Betrügerinnen und Betrüger häufig aus dem Ausland agieren. Auf dem Display wird dabei eine Schweizer Telefonnummer vortäuscht, wo sogar die richtige Telefonnummer von einer Bank oder zum Beispiel sogar einer Polizeistation zeigt. Die Anti-Folter-Kommission kritisiert die überfüllten Schweizer Gefängnisse. Die Überbelegungen in den Schweizer Gefängnissen haben die Haftbedingungen verschlechtert und beeinträchtigen die Grundrechte der Inhaftierten. Das hebt die Kommission in ihrem Tätigkeitsbericht fest. Die hohe Belegungszahl schränke die Privatsphäre der Inhaftierten ein, erhöhe das Risiko von Gewalt und verschlechtere die Gesundheitsversorgung, heisst es weiter. Allerdings sei auch einfach mehr Haftplätze bauen nicht die Lösung. Laut der Nationalen Kommission bräuchte es eine umfassende Strategie, um die Gesamtzahl der inhaftierten Personen zu reduzieren. Ebenfalls im Tätigkeitsbericht kritisiert worden ist die Unterbringung von Asylsuchenden in Zivilschutzanlagen. In der Gemeinde Affoltern am Albis sind am Samstag illegale Geldspiele aufgedeckt worden. Wie die Kantonspolizei Zürich mitteilt, hat man gemeinsam mit der Eidgenössischen Spielbankenkommission und weiteren Polizeikräften den kosovo-albanischen Kulturverein kontrolliert. Vor Ort sind die Einsatzkräfte auf ein aktives illegales Pokerspiel mit 10 Teilnehmern und weiteren Kartenspielen mit Geldeinsatz gestossen. Die Clubverantwortlichen haben dafür keine Geldspielkonzession gehabt. Kontrollen haben dann weitere Verstöße aufgedeckt. Der 55-jährige Wirt hat für seinen Betrieb kein Patent gehabt, hat seine Gäste in ihren Räumen rauchen lassen, in der Schweiz nicht zugelassene Zigaretten verkauft und auch über keine Baubewilligung für seine Räumlichkeiten verfügt. Die Polizei hat Pfefferspray, diverse Computer, Handys und Bargeld sichergestellt und den Mann angezeigt.
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2: Es scheint zeitweise die Sonne, an gewissen Orten kann es vor dem Mittag schon Regengüsse geben. Ab dem Nachmittag gibt es dann verbreitet Regen und teils heftige Gewitter. Aktuell messen wir in der Stadt Zürich und Zuster 25 Grad, in Adliswil sind es 24 Grad. Morgen ist es dann weiterhin zeitweise sonnig und wiederum um die 30 Grad warm. Am Nachmittag und am Abend gibt es dann Gewitter mit Hagel sowie Sturmböen.
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3: Unterwegs durch den Montag Richtung Mittag mit der Gianna Nini, Simply Red Culture Club und Cher. So tönt ein abwechslungsreicher Montag. Guten Tag!
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0: Im Grossraum Zürich haben wir ein Bahnfahrzeug auf der A1 Richtung St. Gallen, darum Stau zwischen Dietikon und dem Gubrist. Der mittlere Fahrstreifen ist gesperrt. Dann auf dem Westring stockt es ab Urdorf Nord. Alle Meldungen im Detail gibt es auch immer auf radiozürichsee.ch oder in der Radio Zürichsee App. Kommen alle gut und sicher am Ziel an. 5 Minuten und dann ist es 12 Uhr.
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2: Mit dem Manuel Mückler. Der Guy Baumeler reist heute für Handelsgespräche in die USA. Der Bundespräsident wird dort den US-Handelsbeauftragten Jamieson Greer zu Zollverhandlungen treffen, wie der Bundesrat mitteilt. In 4 Wochen läuft die Vereinbarung zwischen der Schweiz und den USA ab, die regelt, dass 10% Zusatzzölle gelten. Neben seiner 10-tägigen Wirtschafts- und Wissenschaftsreise durch die USA, Kanada und Mexiko plant der Guy Baumeler auch 16. Finalspiel der Schweizer Nazi an der WM zu besuchen. Der Wirtschaftsminister soll dann unter anderem noch in der Nacht auf morgen in den USA vor die Medien treten. Die Stadtzürcher Seeüberquerung wird wetterbedingt verschoben. Die geplante Seeüberquerung von diesem Mittwoch wird um eine Woche auf den Mittwoch, 8. Juli, verschoben. Das teilt das Sportamt der Stadt Zürich mit. Das, weil dieser Mittwoch die Wetterlage zu unbeständig und damit das Gewitterrisiko zu hoch ist. Ob dann die Bedingungen für eine Tourenführung am 8. Juli gut sind, wird das OK wiederum heute in einer Woche entscheiden. Sollte es dann grünes Licht geben, wird der Ticketverkauf am Montag, 6. Juli, am Mittag um 12 Uhr starten. Für die Tourenführung der Stadt Zürcher Seeüberquerung ist eine schöne und stabile Wetterlage sowie eine Wassertemperatur von mindestens 21 Grad notwendig. Die Anti-Folter-Kommission kritisiert die überfüllten Schweizer Gefängnisse. Die Überbelegungen in den Schweizer Gefängnissen haben die Haftbedingungen verschlechtert und beeinträchtigen die Grundrechte der inhaftierten Personen. Das hebt die Kommission in ihrem Tätigkeitsbericht fest. Die hohe Belegungszahl schränkt die Privatsphäre der Inhaftierten ein, erhöht das Risiko von Gewalt und verschlechtert die Gesundheitsversorgung, heisst es weiter. Allerdings sehe ich auch einfach mehr Haftplätze bauen nicht zu lösen. Laut der Nationalen Kommission bräuchte es eine umfassende Strategie, um die Gesamtzahl der inhaftierten Personen zu reduzieren. Ebenfalls im Tätigkeitsbericht kritisiert worden ist die Unterbringung von Asylsuchenden in Zivilschutzanlagen.
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2: Heute scheint zeitweise die Sonne an gewissen Orten, kann es jetzt schon regnen kommen. Ab dem Nachmittag gibt es dann verbreiteten Regen und teils heftige Gewitter. Aktuell messen wir in der Stadt Zürich und Rapperswil 26 Grad, in Dübendorf sind es 25 Grad. Morgen ist es wieder zeitweise sonnig und um die 30 Grad warm. Am Nachmittag und am Abend gibt es Gewitter mit Hagel sowie auch möglichen Sturmböen.
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0: Ich weiss nicht, was besser ist, dass die Sonne nicht mehr bei diesen 36 Grad brennt oder dass wir gerade einmal den Robert Miles mit seinem 90er-Hit Children parat haben. Ja. Yeah. Wirkt fast ein bisschen wie eine kurze Hypnoserunde über den Mittag, der Song gerade im Anschluss Tears for Fears aus den 80ern, wo es einfach einmal rausschreien, zelebriert. Und noch viel mehr haben wir euch parat. Weiterhin einen guten Start in die neue Woche.
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0: habt ihr mitzählt? 12 Tage. 12 Tage. Brütende Hitze. Guten Mittag auf Radio Zürichsee, 11:50. 12 Tage.
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0: Den Tag nur überleben, indem wir...
2: einfach einen Eimer nehmen mit vielen Eiswürfeln und den Kopf reinstecken.
0: Und jetzt, nach diesen 12 Tagen, können wir endlich... sagen und durchschnaufen. Es mag ein bisschen abkühlen, wenn auch nicht ganz so fest. Die einen von euch haben sogar schon ein bisschen Regen bekommen. Endlich! Auf was freut ihr euch am meisten, jetzt wo es wenigstens ein bisschen abkühlen mag? Macht uns eine Sprachnachricht auf 079 255 71 71. Endlich auch wieder tanzen, ohne Bächschwitzen. Jetzt gerade zum Beispiel zu dem 90er-Klassiker von

0: Sunday Mittag. Bei der Musik gibt es ja so viel, dass Lieder neu interpretiert werden. Und manchmal bedeutet quasi eben bei den anderen abschauen auch der Anfang von einer Musikkarriere plus sogar noch mehr Erfolg haben mit dem Lied als das Original. Den nächsten Rockklassiker aus den 90ern, eben genau mit so einer Geschichte, möchten wir aber nicht missen. Welcher Song das ist, hören wir gerade nach den Kurznews.
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4: Im Grossraum Zürich auf der A3 Westring Zürich Uhr Richtung Basel zwischen Urdorf Nord und dem Limmataler Kreuz haben einen stockenden Verkehr.
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4: Im Grossraum Zürich auf der A3 Westring Zürich Uhr Richtung Basel zwischen Urdorf Nord und dem Limmataler Kreuz haben einen stockenden Verkehr.

0: auch das 16-Viertelfinale von der Schweizer Nazi an der WM anschauen. In der Nacht auf morgen wird Guy Parmelin dann in den USA vor die Medien treten. Die Stadt Zürcher Seeüberquerung ist um eine Woche auf den Mittwoch, 8. Juli, verschoben worden. Wie das Sportamt von der Stadt Zürich mitteilt, ist die Wetterlage für den Mittwoch zu unbeständig und das Gewitterrisiko zu hoch. Damit verschiebt sich auch der Start vom Ticketverkauf auf heute in einer Woche. Die Nationale Anti-Folter-Kommission hat die Überbeleckungen in den Schweizer Gefängnissen kritisiert. Laut ihrem Tätigkeitsbericht verschlechtern das die Haftbedingungen und beeinträchtigen die Grundrechte der inhaftierten Personen. Es bräuchte eine umfassende Strategie zur Reduzierung der Gesamtzahl an Inhaftierten. Auch dass Asylsuchende in Zivilschutzanlagen untergebracht werden, kritisiert die Kommission.
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0: Heute scheint es zeitweise die Sonne, es kann lokal aber auch zu Regen und Gewitter kommen. Aktuell messen wir in der Stadt Zürich und zu Oster 26 Grad, zu Wesen sind es 27 Grad. Morgen ist es zeitweise sonnig und wieder um die 30 Grad. Am Nachmittag und am Abend gibt es Gewitter mit Hagel sowie Sturmböen. Das aktuelle Wetter und die genaue Prognose für euren Standort findet ihr auch jederzeit in der Radio Zürichsee App.
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Endlich braucht man nicht mehr eine ganze Packung Nasstüchli, um den Schweiß zu putzen. Nur noch eine halbe. Endlich ist dann wieder zum Tanzen zu Mut. Guten Mittag auf Radio Zürichsee. Und dann machen wir eben gerade weiter mit ganz viel Musik für einen beschwingten Start in Montag. Jetzt gerade für euch aus den 90er Katie Anai und nachher der Lionel Richie aus den 80er mit Dancing on the Ceiling. Der Michael Jackson haben wir auch noch dabei und noch ganz viel.

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4: Im Grossraum Zürich auf der A3 Westring Zürich-Chur Richtung Basel zwischen Urdorf Nord und dem Nümmentaler Kreuz haben das stockenden Verkehr. Sonst habe ich keine weiteren Meldungen für euch. Alle Meldungen im Detail gibt es jederzeit auf radiozürichsee.ch oder auch in unserer Radio Zürichsee App. Kommen wir gut an euer Ziel. In 5 Minuten ist es 1.
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4: Mit dem Janis Rüegg. Neue Atomkraftwerke würden sich nur mit staatlicher Unterstützung rechnen. Das sagt eine neue Studie von der ETH Zürich und dem PSI. Das Integrieren von neuen AKWs sei zwar möglich, würde sich unter heutigen Rahmenbedingungen aber nicht rechnen. Die Studie erscheint zu einem politisch heiklen Zeitpunkt. Die Schweiz diskutiert aktuell über eine Aufhebung vom AKW-Neubauverbot. Wir werden aber kein Plädoyer für oder gegen Kernenergie abgeben, sagt der Geschäftsführer vom Energy Science Center von der ETH vor den Medien. Die Studien sollen wissenschaftliche Grundlage für Diskussionen liefern. Ab Mittwoch, 1. Juli, treten Massnahmen gegen den Missbrauch von Telefonnummern in Kraft. Der Schutz von betrügerischem Missbrauch von Schweizer Telefonnummern, auch im Mobilnetz, wird verstärkt. Telekom-Anbieter müssen ab neuen Monat verdächtige Anrufe als unbekannt kennzeichnen oder gar ganz blockieren. Der Schweizer Konsumentenschutz begrüßt die Umsetzung, wie er mitteilt. Das Vorgehen gegen den Nummernmissbrauch, wo man auch Spoofing nennt, ergänzt die seit dem letzten November standardisierten Werbeanruffilter. Beim Spoofing wird auf dem Display eine Schweizer Telefonnummer vortäuscht, die sogar die richtige Telefonnummer von einer Bank oder sogar einer Polizeistation zeigt. Die Anti-Folter-Kommission kritisiert die überfüllten Schweizer Gefängnisse. Die Überbelegungen in den Schweizer Gefängnissen haben die Haftbedingungen verschlechtert und beeinträchtigen die Grundrechte der Inhaftierten. Das hebt die Kommission in ihrem Tätigkeitsbericht fest. Die hohe Belegungszahl schränkt die Privatsphäre der Inhaftierten ein, erhöht das Risiko von Gewalt und verschlechtert die Gesundheitsversorgung, heisst es weiter. Allerdings sage ich auch einfach, mehr Haftplätze zu bauen, nicht die Lösung. Laut der Nationalen Kommission brauchen sie eine umfassende Strategie, um die Gesamtzahl der inhaftierten Personen zu reduzieren. Ebenfalls im Tätigkeitsbericht kritisiert worden, ist die Unterbringung von Asylsuchenden in Zivilschutzanlagen.
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4: Heute scheint zeitweise die Sonne, es kann lokal aber auch zu Regen und Gewitter kommen. Aktuell messen wir in der Stadt Zürich 27 Grad, in Steffen und in Winterthur sind es 28 Grad. Morgen ist es zeitweise sonnig und wiederum die 30 Grad warm. Am Nachmittag und am Abend gibt es Gewitter mit Hagel und auch Sturmböen.
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5: Ja, endlich wieder mal unter 30 Grad. Sprich trotzdem nichts gegen ein Glacier natürlich zum Dessert. Und natürlich braucht man auch bei diesen Temperaturen immer noch ein paar Songs, die wirken wie ein kühles Lüftli. Eine Stunde Musik ohne Unterbruch haben wir euch mit den kühlenden Talk Talk oder Whitesnake aus den 80er, Man on the Moon aus den 90er oder auch aus diesem Jahrzehnt kommt der nächste grosse Überhit. Viel Spass mit Liquido.
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0: Jahr A3 Westring Zürich Uhr Richtung Basel zwischen Urdorf Nord und dem Rimmentaler Kreuz haben wir stockenden Verkehr. Alle Meldungen gibt es für euch auch jederzeit auf radiozürichsee.ch oder in unserer Radio Zürichsee App. Alle unterwegs, ganz gute Fahrt.
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4: Im grossen Zürich auf der A3 Westring Zürich Uhr Richtung Basel. Zwischen Urdorf Nord und dem Limmataler Kreuz einen stockenden Verkehr. Und in der Region Zürich Oberland und Obersee dort stocken zwischen Hiwil und Altal Richtung Uster. Alle Meldungen gibt es für euch auch jederzeit auf radiozürichsee.ch oder in unserer Radio Zürichsee App. An und unterwegs, ganz gute Fahrt. Jetzt ist dann gerade 5 vor 2.
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4: Mit dem Janis Rüegg. Die Blackout-Initiative ist vorläufig vom Tisch. Das Stimmvolk kann sich laut dem Komitee voraussichtlich erst im Februar 27 dazu äußern, ob wieder neue Atomkraftwerke gebaut werden dürfen. Wie Energieclub Schweiz, der hinter der Blackout-Initiative steht, mitteilt, erfülle den indirekten Gegenvorschlag vom Parlament das Kernanliegen der Initiative. Die Idee dahinter ist, um Gaskraftwerke wegen der AKWs reduzieren zu können und Stromversorgung immer sicherzustellen. Neue Atomkraftwerke würden sich nur mit staatlicher Unterstützung rechnen. Das sagt eine neue Studie von der ETH Zürich und dem PSI. Das Integrieren von neuen AKWs sei zwar möglich, würde sich unter den heutigen Rahmenbedingungen aber nicht rechnen. Die Studie erscheint zu einem politisch heiklen Zeitpunkt, weil gerade aktuell über eine Aufhebung vom AKW-Neubauverbot diskutiert wird. Wir werden aber kein Plädoyer für oder gegen Kernenergie abgeben, sagt der Geschäftsführer vom Energy Science Center von der ETH vor den Medien. Die Studie soll eine wissenschaftliche Grundlage für Diskussionen liefern. Ein Raser ohne Fahrausweis hat einen Unfall auf der A1 bei Lindau gemacht. Wie die Kantonspolizei Zürich heute mitteilt, ist es gestern Nachmittag passiert, wo der 31-jährige Schweizer auf der Autobahn viel zu schnell unterwegs war. Beim Unfall ist niemand verletzt worden, aber ein grosser Sachschaden entstanden. Der Lenker hat das Auto rechts überholt und daraufhin die Kontrolle verloren, ist ins Schleudern gekommen und hat ein anderes Fahrzeug gerammt. Er ist noch vor Ort festgenommen worden. Und zum Sport. Die Belinda Bencic hat zu Wimbledon ohne Problem die zweite Runde erreicht. Sie hat ihre britische Gegenspielerin klar mit 2 Sätzen, 6:2 und 6:1 bezwungen.
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4: Heute scheint zeitweise die Sonne, es kann lokal aber auch zu Regen und Gewitter kommen. Aktuell messen wir in der Stadt Zürich und Dübendorf zu 28 Grad, in Eschenbach sind es 29 Grad. Morgen ist es zeitweise sonnig und wieder um die oder unter 30 Grad. Am Nachmittag und am Abend gibt es Gewitter mit Hagel sowie auch Sturmböen.
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5: Neue Woche, neues Haushalten mit der Energie, die man parat hat, um den Tag gut zu meistern. Und wir helfen da natürlich mit einer Stunde Musik ohne Unterbruch. Die grossen Stimmen aus den 80er von der Bonnie Tyler, Queen oder Tina Turner in der nächsten Nonstop-Musikstunde oder aus den 90er Genesis oder jetzt gerade der Robbie Williams. Guten Nachmittag!
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2: Im Grossraum Zürich auf der A3 Westring Zürich-Chur Richtung Basel zwischen Urdorf Norden und Nümmentaler Kreuz haben wir stockenden Verkehr. Dann stockt es auch noch in der Region Zürich-Oberland zwischen Hiwil und Atal in beide Richtungen. Alle Meldungen gibt es für euch auch jederzeit auf radiozürichsee.ch oder in der Radio Zürichsee App. An unterwegs. Ganz gute Fahrt. Jetzt ist es dann gerade 5 vor 3.
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2: Mit dem Janis Rüegg. Die Blackout-Initiative ist vorläufig vom Tisch. Das Stimmvolk kann sich laut dem Komitee voraussichtlich erst im Februar 27 dazu äußern, ob wieder neue Atomkraftwerke gebaut werden dürfen. Wie Energieclub Schweiz, der hinter der Blackout-Initiative steht, mitteilt, erfülle den indirekten Gegenvorschlag vom Parlament das Kernanliegen der Initiative. Die Idee dahinter ist, um Gaskraftwerke wegen der AKWs reduzieren zu können und Stromversorgung immer sicherzustellen. Morgen soll es wieder ein Treffen zwischen dem Iran und den USA geben, laut dem US-Präsident Donald Trump. Vertreter der beiden Seiten sollen sich in der Hauptstadt von Katar treffen, schreibt Donald Trump auf seiner Social-Media-Plattform. Weitere Angaben zum Ziel der Gespräche hat er noch nicht gemacht. Eine ziemlich überraschende Ankündigung, weil erst kurz vorher hat der Iran noch Bericht über einen möglichen Verhandlungstermin zurückgewiesen. Rettungskräfte kämpfen in Venezuela weiter gegen die Zeit. Auch am 5. Tag nach dem riesen Erdbeben mit über 1400 Toten geben die Rettungskräfte nicht auf. Falls es noch Überlebende gibt, zähle ich für sie jede Sekunde, teilt die Nothilfkoordinatorin von der Organisation HELP mit. Aus ihren Erfahrungen wissen wir, dass nur ca. 10% von allen Vermissten noch lebendig geborgen werden können. Die Zeit rennt also. Die ganze Nacht durch haben die Einsatzkräfte aus Venezuela und vielen anderen Staaten unter eingestürzten Gebäuden weiter nach Opfern vom Unglück gesucht.
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2: Es scheint zeitweise die Sonne, es kann lokal aber auch zu Regen und Gewitter kommen. Aktuell messen wir in der Stadt Zürich 30 Grad, in Wetzikon sind es 29 und in Lachen 28 Grad. Morgen ist es zeitweise sonnig und wieder um die 30 Grad herum. Am Nachmittag und am Abend gibt es Gewitter mit Hagel- und Sturmböen.
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3: Der erste Tag, wo man nicht ganz gleich nach der Abkühlung lechzt wie noch letzte Woche. Und gleich geben wir jetzt mit unserer Musik alles, damit ihr einen guten Endspurt zum pünktlichen Feierabend machen anlegen könnt. Wir freuen uns auf viel Schminke und guten Rock in der nächsten Nonstop-Musikstunde von Kiss aus den 70er, sogar für die Abwechslung, aber auch ganz viele 80er-Hits wie Hungry Eyes, Man Eater oder aus den 90er, I Can See Clearly Now oder jetzt geht's Na, Ne, Na.
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5: Im Grossraum Zürich auf der A3 Westring Zürich-Chur Richtung Basel zwischen Urdorf Nord und dem Nimmentaler Kreuz einen stockenden Verkehr. Dann auch noch eine Meldung aus der Region Zürich-Oberland. Und zwar haben wir zwischen Hiwil und Ahrtal stockenden Verkehr in beide Richtungen. Allen unterwegs, ganz gute Fahrt.
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6: Im Grossraum Zürich haben wir stockenden Verkehr auf der A1 Richtung St. Gallen vor dem Gubrist, ab dem Limmataler Kreuz und auf dem Westring ab Urdorf Nord. Auf der A4 Richtung Schaffhausen stocken es ab Winterthur Nord bis Henkert. Und dann noch eine Meldung aus dem Zürich-Oberland. Da haben wir stockenden Verkehr zwischen Hiwil und Atal in beide Richtungen. Alle Meldungen findet ihr auch immer auf radiozürichsee.ch oder in der Radio Zürichsee App. Kommen alle gut und sicher weiter. 5 Minuten noch, dann ist es 4 Uhr.
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7: Mit dem Janis Rüegg. Ein E-Scooter hat in Luzern zu einem Wohnungsbrand geführt. In einer Wohnung hat heute Morgen ein Akku von einem E-Scooter angefangen zu brennen und das Feuer hat sich in der Wohnung ausbreitet, wie die Luzerner Polizei mitteilt. Zwei Personen mussten vom Rettungsdienst wegen einer Rauchgasvergiftung versorgt werden. Einer von den beiden, ein 42-jähriger Mann, hat ins Spital müssen. Der Brand konnte gelöscht werden und die Ursache wird noch genauer ermittelt. In Norddeutschland, in der Nähe von Hamburg, sind mehrere Menschen durch Schüsse gestorben. 5 Erwachsene sind verstorben und es hat mehrere schwer Verletzte gegeben, wie die Polizei der deutschen Presseagentur mitteilt hat. Der Vorfall ist in einer Jugendhilfeeinrichtung passiert, wo Mutter-Kind-Wohngruppen untergebracht sind. Die Hintergründe zum Gewaltverbrechen sind noch unklar. Der mutmaßliche Schütze und eine weitere Person sind festgenommen worden. Und jetzt zu der guten Nachricht vom Tag. Das Recycling von Elektro- und Elektronikgeräten bringt einen grossen Umweltnutzen. Zum ersten Mal haben Sense Recycling und Sweetcore Recycling eine gemeinsame Ökobilanz veröffentlicht. Mit über 144.000 Tonnen verarbeiteten Geräten haben sie im 25. einen so grossen Umweltzusatznutzen können generieren, der die jährlichen Verkehrsemissionen von der Stadt Lausanne ausgleicht.

0: scheint zeitweise die Sonne. Es kann lokal aber auch zu Regen oder Gewitter kommen. Aktuell messen wir in der Stadt Zürich 30 Grad, in Adliswil und in Wald sind es 29 Grad. Morgen ist es zeitweise sonnig und wieder um die 30 Grad herum. Am Nachmittag und am Abend gibt es Gewitter mit Hagel oder auch Sturmböen.
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2: Ja, wir haben es gehört, es könnte sogar heute mal das Wetter mit dem Güssen übernehmen, heute Abend. Wer weiss. Also ich weiss nicht, ob es euch auch so geht mit dem lang ersehnten Wechsel beim Wetter. Einfach mal ein bisschen nass von oben runter. Wäre schön. Also, machen wir jetzt zuerst mal noch die Büetz fertig. Gerade zum Weitermachen haben wir euch zwei Top 80er. Tears for Fears und Kim Carnes. Und dann geht es zurück wieder in die 90er mit der Donna Lewis.
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0: 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Da gehen wir zusammen mit euch von morgen um 8 Uhr bis abends um 6 Uhr den allerersten Top 100 Countdown durch. Das machen wir jetzt immer wieder an ausgewählten Montag und die Top 100 setzen sich auch immer wieder aus anderen Musikthemen zusammen. Bei der allerersten Ausgabe am Montag gibt es Top 100 von den besten Sommerhits, die es je gegeben hat. Also zum Beispiel etwas wie der da. Macht jetzt schon ordentlich Stimmung. Ich freue mich auf die Top 100 auf Radio Zürichsee. Und jetzt aber noch der Strandball zu euch. Was denkt ihr? Welcher Sommerhit aus der 80er-90er-Ära wird am Schluss bei diesen Top 100 auf dem Platz 1 landen? Schreibt uns ein WhatsApp ins Studio mit eurem Tipp auf 079 255 71 71. 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

gehen gerade auf London ins Jahr 1990 und der Sänger der Band London Beat würde die Geschichte des Songs etwa so vergleichen mit dieser Situation. Die Plattenfirma war nämlich mit dem ersten Entwurf des Lieds nicht zufrieden gewesen. Es sei also so gewesen, wie wenn man den Teller in einem Restaurant wieder zurück in die Küche schickt, dann ein, zwei Salatblättchen mehr drauf tut und alle Gäste nachher, wenn sie den Teller

0: wieder rüberkommen, zufrieden sind. Sie haben also praktisch nichts geändert am Lied, wo die Plattenfirma gesagt hat, einmal Retour, und nachher sind sie einverstanden gewesen damit. Ja, und es ist ein grosser Hit geworden, 1990. Welcher Song hinter dieser Geschichte steckt, gehört ihr gerade nach der Kurznews.
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0: Zum einen haben wir Stau im Grossraum Zürich auf der A1 Richtung Zürich, ab dem Rastplatz Baltenschwil bis zu der Verzweigung Zürich-Ost. Ebenfalls in der Gegenrichtung vor dem Gubristab Dietike und weiter Richtung St. Gallen zwischen Zürich-Nord und Walliselen. Ebenfalls Westring ab Urdorf Süd stockenden Verkehr und in der Gegenrichtung zwischen Dietike und dem Märschertunnel. Beim Autobahnende von der A1 zwischen dem Milchbucktunnel und Milchbucktunnel, das kann nicht stimmen, aber vor dem Milchbucktunnel sicher stockender Verkehr, wie auch Stau auf der Wendthaler Straße zwischen Adliken und Regensdorf. Dann noch eine Meldung aus dem Zürich-Oberland, da haben wir stockenden Verkehr auf der Zürichstrasse zwischen Tivil und Atali, beide Richtungen. Kommen alle gut und sicher am Ziel an. 5 Minuten und dann ist es 4:30.
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5: Mit dem Janis Rüegg. Neue Atomkraftwerke würden sich nur mit staatlicher Unterstützung rechnen, zeigt eine neue Studie von der ETH Zürich und dem PSI. Die Studie soll eine wissenschaftliche Grundlage für die aktuellen politischen Diskussionen liefern. Das Volk soll voraussichtlich im Februar 2027 über eine Aufhebung vom AKW-Neubauverbot abstimmen können. Morgen soll es wieder ein Treffen zwischen dem Iran und den USA geben, laut dem US-Präsident Donald Trump. Vertreter von beiden Seiten sollen sich in der Hauptstadt von Katar treffen, schreibt Donald Trump auf seiner Social-Media-Plattform. Eine ziemlich überraschende Ankündigung, weil erst vor kurzem hat der Iran noch Bericht über einen möglichen Verhandlungstermin zurückgewiesen. Rettungskräfte kämpfen in Venezuela weiter gegen die Zeit. Auch noch am 5. Tag nach dem riesen Erdbeben mit über 1400 Toten geben die Rettungskräfte nicht auf. Die ganze Nacht durch haben die Einsatzkräfte aus Venezuela und vielen anderen Staaten unter eingestürzten Gebäuden weiter nach Opfern vom Unglück gesucht.
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5: Es scheint zeitweise die Sonne, es kann lokal aber auch zu Regen und Gewitter kommen. Aktuell messen wir in der Stadt Zürich 30 Grad, in Wetzikon und in Reichenburg sind es 29 Grad. Morgen ist es zeitweise sonnig und wiederum die 30 Grad warm. Am Nachmittag und am Abend gibt es Gewitter mit Hagel sowie auch Sturmböen. Das aktuelle Wetter und die genaue Prognose für euren Standort findet ihr auch jederzeit in der Radio Zürichsee App.
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haben ja jetzt in den letzten Tagen alle von ihren 29 Grad in der Nacht daheim erzählt. Wir haben also Hot Days und Hot Nights gehabt. Bei der Band Mochi Special ist es ein bisschen anders. Sie haben kalte Tage, aber heisse Nächte. Jetzt haben wir das Augenzwinkern zwar nicht gesehen, aber es scheint ihnen gut zu gehen. Den entsprechenden Hit aus den 80ern haben wir euch gerade nach der Pat Benatar.

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2: Er ist wieder da, der Feierabendverkehr, wie wir ihn kennen, jeden Abend im Grossraum Zürich und auch in der Region Zürich-Oberland und Obersee. Keine außergewöhnlichen Meldungen, alle Verkehrsmeldungen im Detail findet ihr auch immer auf radiozürichsee.ch oder in der Radio Zürichsee App. Kommt gut und vor allem sicher heim. 5 Minuten und dann ist es 5.
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3: Mit dem Janis Rüegg. Neue Atomkraftwerke würden sich nur mit staatlicher Unterstützung rechnen. Das sagt eine neue Studie von der ETH Zürich und dem PSI. Das Integrieren von neuen AKWs sei zwar möglich, würde sich unter den heutigen Rahmenbedingungen aber nicht rechnen. Wir werden aber kein Plädoyer für oder gegen Kernenergie abgeben, sagt der Geschäftsführer vom Energy Science Center von der ETH vor den Medien. Die Studie soll eine wissenschaftliche Grundlage für die aktuellen politischen Diskussionen liefern. Das Volk soll voraussichtlich im Februar 27 über eine Aufhebung vom AKW-Neubauverbot abstimmen können. Morgen soll es wieder ein Treffen zwischen dem Iran und den USA geben, laut dem US-Präsident Donald Trump. Vertreter von beiden Seiten sollen sich in der Hauptstadt von Katar treffen, schreibt Donald Trump auf seiner Social-Media-Plattform. Weitere Angaben zum Ziel des Gesprächs hat er nicht gemacht. Eine ziemlich überraschende Ankündigung, weil erst kurz vorher hat der Iran noch Bericht über einen möglichen Verhandlungstermin zurückgewiesen. Zu der guten Nachricht vom Tag. Das Recycling von Elektro- und Elektronikgeräten bringt einen grossen Umweltnutzen. Zum ersten Mal haben Sense Recycling und Suico Recycling eine gemeinsame Ökobilanz veröffentlicht. Mit über 144'000 Tonnen verarbeiteten Geräten haben sie im 25 einen so grossen Umweltzusatznutzen können generieren, der die jährlichen Verkehrsemissionen von der Stadt Lausanne ausgleicht.
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3: Es scheint zeitweise noch die Sonne, es kann lokal aber auch zu Regen und Gewitter kommen. Aktuell messen wir in der Stadt Zürich zu Meilen und hat es kalt rund 30 Grad. Morgen ist es zeitweise sonnig und wieder um die 30 Grad warm. Am Nachmittag und am Abend gibt es Gewitter mit Hagel oder auch Sturmböen.
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2: Und zwar der letzte Feierabend am Montag im Juni 26. Wie verbringt ihr den? Dürft ihr uns gerne sagen auf unser WhatsApp 079 255 71 71. Ganz viel Musik dorthin haben wir euch auf jeden Fall und der Top 80er ist sicher für alle, die sich angesprochen fühlen beim Satz «Ich arbeite hart für mein Geld». Also vermutlich alle, oder? Musik von der Donna Summer haben wir euch gerade nach einem super Duett aus den 90ern von Eros Ramazzotti und der Tina Turner.
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0: Also ich sage euch, ich bin froh, hat er meine Nummer nicht. Guten Abend auf Radio Zürich, jetzt 10:30. Vielleicht ist er euch auch schon irgendeinmal über den Weg gelaufen.
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0: Der Comedian Keller, vor allem bekannt für sein Kellerphone, wo er allerlei Leute über das Telefon auf die Chippe nimmt. Und ja, es kann manchmal ein bisschen heikel werden.
2: Das geht nicht, Entschuldigung.
3: Ja, schon gut. Wie lange haben denn die Garantie?
2: Gottfried Huber, nochmal, hören Sie mir auch zu. Ich habe keine Zeit, ich sollte
0: arbeiten. Irgendwann kommt dann zum Glück auch noch die Auflösung.
2: Danke vielmals, jetzt hat er gesagt, was ist das für einen? Du, das glaube ich ja nicht.
0: Ja, ihr könnt euch nicht vorstellen, was sich der Keller einmal alles einfallen lässt bei seinen Scherzanrufen. Und das eben die gute Nachricht. 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Und für Musik, für die guten Gefühle, ist jetzt schon gesorgt. Da haben wir euch unter anderem Bob Marley seinen Song aus den 80er, Buffalo Soldier. Ganz einen guten Start in Montag, Feierabend.

0: wunderschönen Montag auf Radio Zürichsee. Norwegen exportiert ja wichtiges Material zu uns, aber Fisch, Alufolie und grossartige Musik. Gerade so ein Exemplar haben wir aus den 90er Jahren. Welche Künstlerin mit welchem Song gehören gerade nach der Kurzen?
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0: Einen längeren Stau haben wir im Grossraum Zürich auf der A1 Richtung Bern. Da stehen wir zwischen Dietiken und dem Barek-Tunnel rund eine Dreiviertelstunde an. Das wegen einem Unfall, der vorhin dort passiert ist. Sonst harzt es auch am heutigen Montag dort, wo es immer harzt auf dem Heimweg. Aber es scheint doch auch noch relativ überschaubar zu sein. Kommen wir gut heim, 5:30 ist es jetzt.
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6: Mit dem Janis Rüegg. Neue Atomkraftwerke würden sich nur mit staatlicher Unterstützung rechnen, zeigt eine neue Studie von der ETH Zürich und dem PSI. Die Studie soll eine wissenschaftliche Grundlage für die aktuellen politischen Diskussionen liefern. Das Volk soll voraussichtlich im Februar 2027 über eine Aufhebung vom AKW-Neubauverbot können abstimmen. Morgen soll es wieder ein Treffen zwischen dem Iran und den USA geben, laut dem US-Präsident Donald Trump. Vertreter von beiden Seiten sollen sich in der Hauptstadt von Katar treffen, schreibt Donald Trump auf seiner Social-Media-Plattform. Eine ziemlich überraschende Ankündigung, weil erst kurz vorher hat der Iran noch Bericht über einen möglichen Verhandlungstermin zurückgewiesen. Rettungskräfte kämpfen in Venezuela weiter gegen Zeit. Auch noch am 5. Tag nach dem riesen Erdbeben mit über 1400 Toten gehen die Rettungskräfte nicht auf. Die ganze Nacht durch haben die Einsatzkräfte aus Venezuela und vielen anderen Staaten unter eingestürzten Gebäuden weiter nach Opfern vom Unglück gesucht.
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6: Am Abend kann es zu Regen kommen und lokal auch zu Gewitter. Aktuell messen wir in der Stadt Zürich und zu Ostern 30 Grad. Zu Einsiedeln sind es 25 Grad. Morgen ist es zeitweise sonnig und wieder um die 30 Grad warm. Am Nachmittag und am Abend gibt es Gewitter mit Hagel sowie auch Sturmböen. 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

Da braucht man keine 36 Grad, um davon schmelzen. Bon Jovi langt. Guten Abend auf Radio Zürichsee. Heute mal mit Durchzug WM schauen und dabei sogar noch angenehme Temperaturen haben. Das wünschen wir euch. Oder egal, was ihr macht heute Abend, einfach, dass ihr nicht gleich beißt. Wir feiern den Feierabend und alles, was es zu feiern gibt, zusammen mit euch und noch mehr Musik. Gerade aus den 90ern haben wir Ace of Base oder jetzt gerade den Disco-König Rick Astley.

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6: Eine Unfallmeldung aus dem Grossraum Zürich. Das betrifft die Seestrasse Richtung Rapperswil. Die ist zwischen Stäfen und Ürike gesperrt. Das eben wegen dem Unfall. Der Verkehr wird umgeleitet. Dann haben wir noch den Normalfeierabendverkehr im Grossraum Zürich, wie auch in der Region Zürich-Oberland und Obersee und in der Region Glarnerland. Aber da keine außergewöhnlichen Meldungen. Alle Verkehrsmeldungen im Detail findet ihr auch immer auf radiozürichsee.ch oder in der Radio Zürichsee App. Kommen alle gut und sicher in Feierabend, 5 Minuten oder dann ist es 6 Uhr.
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7: Mit dem Janis Rüegg. Räuber haben zu Winterthur 3'000 Franken erbeutet. Am Freitag haben zwei Unbekannte einen Mann mit einem Messer bedroht, nachdem er das Geld bei der Bank abgehoben hat, wie die Stadtpolizei Winterthur heute mitteilt. Die beiden haben ihn gezwungen, ihnen das Geld zu geben und sind damit geflüchtet. Das Opfer ist unverletzt geblieben. In der EU sind KI-Anwendungen, die missbräuchlich sexualisierte Inhalte generieren können, künftig verboten. Die Mitgliedsländer haben dieser neuen Regelung grünes Licht gegeben, die jetzt definitiv ab dem Dezember 26 soll gelten. Genau geht es um Programme mit künstlicher Intelligenz, die täuschend echte Bild-, Video- oder Tonaufnahmen manipulieren oder erzeugen. Die neuen Regeln nehmen jetzt die Anbieter verschärft ins Visier. Sexuelle Darstellungen, die echt wirken, dürfen künftig nicht mehr erstellt werden können. Zu der guten Nachricht vom Tag. Das Recycling von Elektro- und Elektronikgeräten bringt einen grossen Umweltnutzen. Zum ersten Mal haben Sense Recycling und Suico Recycling eine gemeinsame Ökobilanz veröffentlicht. Mit über 144'000 Tonnen verarbeiteten Geräten haben sie im 25 einen so grossen Umweltzusatznutzen können generieren, der die jährlichen Verkehrsemissionen von der Stadt Lausanne ausgleicht.
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7: Am Abend kann es zu Regen kommen und lokal auch zu Gewitter. Aktuell messen wir in der Stadt Zürich 30 Grad, in Rapperswil und in Winterthur sind es 29 Grad. Morgen ist es zeitweise sonnig und wieder um die 30 Grad warm. Am Nachmittag und am Abend gibt es Gewitter mit Hagel sowie auch Sturmböen.
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6: Wir hoffen, ihr seid gut in die Woche gestartet, dass ihr am Feierabend auch Feierabend machen dürft und mit so viel Freude zuhause ankommt. Wird Whitney Houston ausstrahlt, wenn sie Lust hat zum Tanzen. Ihren ganz grossen 80er-Hit haben wir euch parat, wie auch noch Musik von der Belinda Carlisle oder einen Sommerhit aus den 90er.
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0: Zweieinhalb Jährig sind. Guten Abend auf Radio Zürich, CC ab 6 Uhr. Zweieinhalb, vielleicht sind ihr gut im Täubern, vielleicht gut im Leute zum Lachen bringen. Halt, was ein Zweieinhalbjähriger so kann, oder? 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
0: 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Und sie hat mit 5 angefangen zu tanzen. Und das macht sie jetzt auch noch mit 67. Jetzt für einen sommerlichen Feierabend. Der Madonna, ihre Grosshits aus den 80ern. La Isla Bonita.

0: Herzlich willkommen an diesem Montag Feierabend auf Radio Zürichsee. Um auf Australien zu kommen, müssten wir einmal um die halbe Welt reisen. Jetzt ist aber auch die Frage, wer hat es näher zum Mond? Die Australier oder wir? Die Antwort ist, je nachdem. Je nachdem, wo der Mond gerade steht und wie. Auf alle Fälle gehen wir zusammen mit der australischen Band Richtung Mond und wieder zurück. Welche Band das ist, mit welchem 90er-Hit, gehört ihr gerade nach dem Verkehrs- und Wetterupdate.
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0: Zwei Meldungen aus dem Grossraum Zürich, die rausstechen. Zum einen haben wir einen längeren Stau auf der A1 Richtung Bern. Da stehen wir zwischen Dietike und der Verzweigung Birfeld etwa eine halbe Stunde im Stau. Dann haben wir noch einen Unfall auf der Seestrasse Richtung Rapperswil. Zwischen Stäfen und Jüriken ist der Abschnitt gesperrt. Der Verkehr wird umgeleitet wegen diesem Unfall. Dann noch der normale Feierabendverkehr im Grossraum Zürich, wie auch in der Region Zürich-Oberland und Obersee oder im Glarnerland, haltet sich aber in Grenzen. Kommen alle gut und sicher weiter.
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3: Am Abend kann es zu Regen kommen und lokal auch zu Gewitter. Aktuell messen wir in der Stadt Zürich 30 Grad, in Wädischwil sind es 29 und Zivil 28 Grad. Morgen ist es zeitweise sonnig und wieder um die 30 Grad warm. Am Nachmittag und am Abend gibt es Gewitter mit Hagel sowie auch Sturmböen. Das aktuelle Wetter und die genaue Prognose für euren Standort findet ihr auch jederzeit in der Radio Zürichsee App.
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wunderschönen Montag, Feierabend auf Radio Zürichsee. Wenn ihr jetzt eins von diesen Kärtchen da dürftet aussuchen, was ihr euch auf den Feierabend wünscht, dann wäre es so ein bisschen von der Stimmung her eher Sommer, eher ein bisschen Drama oder einfach nur hinterher lehnen und das Leben zelebrieren. Also es ist alles möglich mit unserer Musik. Wir haben nämlich genau solche Stimmungen für euch parat. Unter anderem aus den Nullerjahren Céline Dion, die das Leben feiert. Oder auch ein bisschen Drama bei Mike Oldfields im 80er-Klassiker Shadow on the Wall. Und Sommer natürlich. Wer macht's nicht besser? Wie Los Lobos. Ganz viel Freude mit

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1: Auf das eine Unfallmeldung, und zwar darum ist die Seestrasse Richtung Rapperswil zwischen Stäfen und Ürike gesperrt, Entschuldigung für den, wegen dem Unfall. Sonst haben der Stau der stockende Verkehr auf den bekannten Abschnitt im Grossraum Zürich, im Zürich-Oberland und rund um den Zürichsee. Alle Verkehrsmeldungen im Detail findet ihr auch immer auf radiozürichsee.ch oder in der Radio Zürichsee App. Allen unterwegs, ganz gute Fahrt, es ist 5 vor 7.
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1: Mit dem Janis Rüegg. Die Fernsteuerung der fest installierten Sirene ist landesweit gestört. Wie das Bundesamt für Bevölkerungsschutz mitteilt, können die Polizeieinsatzzentralen wegen einer Panne die rund 5'500 festen Sirenen zum Teil seit Tagen nicht mehr ferngesteuert auslösen. Alarmierungen sind aber weiter möglich. Die zuständigen Behörden können Sirenen nämlich auch vor Ort auslösen. Zudem verfügt die Schweiz über rund 2'200 mobile Sirenen. Auch weiter funktionieren die Alert Swiss App und ihre Website für verbreitungspflichtige Radiomeldungen. Das Elk in der Nähe von Winterthur hat heute ein Sexschulhaus gebrannt. Der Dachstock des Gebäudes ist in Flammen gestanden, wie die Kantonspolizei Zürich mitteilt. Dabei ist ein Sachschaden von mehreren hunderttausend Franken entstanden. Die Schülerinnen und Schüler und auch die Lehrerschaft sind auf einem Ausflug gewesen, wo das Dach gegen den Mittag angefangen hat zu brennen. Die Feuerwehr hat den Brand eindämmen und verhindern, dass sich das Feuer auf Nachbarhäuser ausbreitet. Pflanzliche Fleischalternativen dürfen in der EU künftig nicht mehr mit Begriffen wie Steak, Speck oder Leber beworben werden. Das haben die EU-Staaten jetzt definitiv beschlossen und folgen damit dem Entscheid vom EU-Parlament. Hersteller und Händler haben 3 Jahre Zeit, bis die neuen Regeln angewendet werden und sie ihre Produkte unbenannt haben müssen. Das soll ihnen Zeit geben, ihre Strategien anzupassen.
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1: Am Abend kann es zu Regen kommen und lokal auch zu Gewitter. Aktuell messen wir in der Stadt Zürich 29 Grad, in Zolliken sind es 28 und in Hittenau 27 Grad. Morgen ist es zeitweise sonnig und wieder um die 30 Grad warm. Am Nachmittag und am Abend gibt es Gewitter mit Hagel und auch Sturmböen.
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